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Ja, schönen guten Tag, liebe Zuhörer. Das war ein kurzer Nachtrag zu der Januarsendung, in der ich sagte, dass der Song Wiggle das einzige Original auf der ersten LP von Emil Ford gewesen sei. Jörg Ladder, ein Hörer aus Peine, machte mich aber freundlicherweise darauf aufmerksam, dass Emil Fords Wiggle sehr wohl eine Coverversion war. Das Original vom November 1958, das Sie eben hörten, heißt Wiggle Wiggle und stammt von dem schwarzen Sextett The Accents. Merkwürdigerweise haben die beiden Aufnahmen völlig unterschiedliche Komponistenangaben. Ansonsten sind heute nach langer Zeit wieder einmal ausschließlich, bis auf die letzte, Aufnahmen von weiblichen Interpreten zu hören. Hier gleich die drei ersten, die stimmlich alle ein wenig an Wanda Jackson erinnern. Zuerst Starlight, Star Bright mit Jackie Johnson von Mitte 1959 auf Willamette Records. Anschließend besingt Jane Bauman auf dem Zapian-Label eine Mad Mama. Und schließlich noch Shirley Cadell mit The Big Bounce, das auf dem Leslie-Label erschien. Diese beiden Aufnahmen dürften auch von etwa 1959 stammen.

und nun zwei schwarze Sängerinnen. Mari Jones machte von 1950 bis 1954 Aufnahmen für verschiedene Firmen in Los Angeles. Aladdin, Modern und Recorded in Hollywood, die ich aber sämtlich bisher noch nicht gehört habe. Die letzte Aufnahme von Mari Jones, Ribba Dabba Doo, wurde 1956 gleich dreimal veröffentlicht. Zweimal vom Tampa Label und dann noch auf Jet Records. Ähnlich verhält es sich mit Dolly Cooper. 1952, 53 Aufnahmen für Savoy, 1955 für Modern, 1956 für Dot und zuletzt 1957 für Epp Records. Hier gleich Dolly Cooper mit Big Rock Inn, das sie im August 1956 für das Dot-Label aufnahmen. Zunächst aber Mari Jones.

und gleich noch drei weitere schwarze Aufnahmen. The Bobettes aus Manhattan gelang 1957 gleich mit ihrer ersten Single Mr. Lee ein Nummer 1 Rhythm and Blues Hit. Die fünf Mädchen waren damals erst zwischen 11 und 15 Jahre alt. Aus der gleichen Session wie Mr. Lee vom 28. Februar 1957 stammt die Aufnahme Speedy, die auf der zweiten Atlantic Single der Bobettes herauskam und ohne jeden Erfolg blieb. Danach dann Shabby Newsome aus New Orleans, die Anfang 1949 mit ihrem Song Hip Shaken Mama bis auf Platz 8 der Rhythm and Blues Charts kam. Ihre letzte Platte, When Are You Coming Home, erschien im Frühjahr 1957 auf dem New Yorker Winlay Label. Und Shabby Newsome wurde bei den Aufnahmen von David Clowney, alias Dave Baby Cortez, auf dem Piano begleitet. Und dann noch die schwergewichtige Tiny Topsy aus Chicago, You Shocked Me, von ihrer dritten Single für das Federal Label, entstand im Dezember 1957. Die erste Single von Tiny Topsy, Aw Shucks Baby, die hier schon einmal spielte, erschien damals übrigens sogar bei uns auf Odeon.

Und nun wieder zwei weiße Sängerinnen. Sweet Willie von Barbara Allen auf Decca erschien im März 1958 und erinnert stimmlich sehr an Janis Martin. Zwei weitere Platten von Barbara Allen auf dem Felstead-Label kenne ich bisher nicht. Leider viel zu kurz geraten ist dann Your Mama's Here von Colin Frazier, eine Rockabilly-Aufnahme, die 1957 oder 58 von Fable Records in Los Angeles veröffentlicht wurde.

Rockabilly mit weiblichen Gesangsinterpreten klingt für meinen Geschmack nicht immer sehr überzeugend. Hier aber zwei ganz gegenteilige Beispiele, die ich für sehr gelungen halte. You Can Have My Love von Judy Capps 1959 auf dem Cherry-Label weist mit seinem Fiddle-Solo auf den Country-Part des Rockabilly hin. Rose Maddox, geboren 1926 in Alabama, nahm ab 1947 zusammen mit ihren vier Brüdern als The Maddox Brothers and Rose Country-Platten auf. Ab Mitte der 50er Jahre entstanden dann auch gelegentliche Rockabilly-Aufnahmen. Und im Juli 1959 erschien von Rose Maddox auf Capitol eine Soloaufnahme My Little Baby, die nun keine Wünsche mehr offen lässt. Gitarrist dabei war vermutlich Roy Clark.

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1: Dass sie 500 Pfund wiegt, das behauptete Barbara Lee Mack in ihrem Song Big Fat Mama, den sie etwa 1959 oder 60 für das Cuca-Label in Wisconsin aufnahm. Danach dann zwei Aufnahmen aus Texas für das Bo Caldoun-Label in Odessa, interpretierten The Night's Man mit der Sängerin Sue Black den L. Dexter-Country-Klassiker Pistol Packin' Mama, und zwar in einem Arrangement, das Gene Vincent als Vorlage für seine 1960er-Version dieses Songs gedient haben könnte. Und schließlich noch Faye Darling mit Funny Bunny, das 1959 oder 60 vom Cool-Label in Südhouston veröffentlicht wurde.

Als ich mir im Herbst 1963 die erste LP der Liverpooler Searchers kaufte, hatte ich keine Ahnung, dass einer der Songs auf dieser LP, der mir besonders gefiel, nämlich Ain't Gonna Kiss Ya, eine Coverversion eines amerikanischen Originals war. Hier ist gleich dieses Original von der Mädchengruppe The Ribbons. Die Aufnahme erschien im Dezember 1962 und wurde von einem gewissen James Marcus Smith geschrieben, der dann ab 1964 unter dem Pseudonym P.J. Proby in England Furore machte. Eine der frühesten schwarzen Mädchengruppen in Amerika waren The Hearts, die 1955 mit Lonely Nights einen Top-10-Hit in den Rhythm and Blues Charts verbuchen konnten. Ein Mitglied der Hearts war die 1940 in Bamberg in South Carolina geborene Jeanette Washington, die als Baby Washington ab 1959 bis in die frühen 80er Jahre als Solistin sehr erfolgreich war. Hier gleich aus dem Frühjahr 1961 Jeanette Washington mit ihrem Song Money's Funny auf dem Neptune-Label. Zunächst aber The Ribbons.

Und ganz zum Schluss muss ich wieder mal einer traurigen Chronistenpflicht nachkommen. Sie werden es vermutlich schon in der Zeitung gelesen oder in den Fernsehnachrichten gehört haben. Am 24. Februar verstarb im Alter von 63 Jahren Johnny Ray. Johnny Ray war kein Rock'n'Roller, aber seine Aufnahmen wie Just Walking in the Rain oder Yes Tonight Josephine hielten wir Jugendlichen 1957 für Rock'n'Roll, weil wir es damals eben nicht besser wussten. Und sein von Publikumskrawallen begleitetes Konzert im April 1958 in Berlin besaß alle Merkmale von damaliger Rock'n'Roll-Begeisterung. Als ich ihn 20 Jahre später, 1978, hier in Hamburg traf, war er bereits ein von seiner Alkoholsucht stark gezeichneter Mann. Hier zur Erinnerung an Johnny Ray seine recht seltene Aufnahme Texas Tambourine vom Herbst 1957. Tja, das war's für heute. Bis in 4 Wochen am 1. April. Tschüss, Ihr Werner Voss.

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1: Hallo und herzlich willkommen zur 149. Ausgabe von Ted's Tanztee. Auch in dieser Sendung werden wir eine alte Hitparade hören, die Hitparade vom Mai des Jahres 1957. Und dort werden wir die ersten 20 Plätze spielen, fast ausschließlich von Originalsingles. Auf Platz 20 lag damals Freddie Quinn mit seinem 4. Hit insgesamt. Er konnte später damit die 10 erreichen und er singt uns Belsante.

Das war der Club Indonesia mit Adieu, adieu, du mein schönes Samoa. Der Club Indonesia bestand aus Katharina Valente und ihrem Bruder Silvio Francesco. Die beiden konnten noch Platz 17 mit diesem Titel erreichen und für Katharina Valente war das der 38. Hit. Auf Platz 18 hören wir ihren Konkurrenten Peter Alexander mit Auf der Piazza von Milano. Er konnte damit noch Platz 5 erreichen.

Auf Platz 17 unserer Hitparade lag die große Luis Assia mit Deine Liebe. Es war die deutsche Version von True Love von Bing Crosby und Grace Kelly und der Titel konnte noch die 15 der Charts erreichen. Für Luis Assia war es insgesamt der 34. Hit. Auf Platz 16 lag ein Neueinsteiger. Es ist das einzige Duett zwischen Bibi Jones und Fred Bertelmann. In dem Film Musikparade 56 sangen sie den Titel Im Hafen unserer Träume.

Auf Platz 15 unserer Hitparade war neu eingestiegen Vico Toriani mit seinem Titel Verliebt dich in Lissabon, ein Titel aus seinem Film Der Fremdenführer von Lissabon. Die 15 war die höchste Position des Titels und für Toriani war es bereits der 66. Hit. Auf Platz 14 lag ein weiterer Filmschlager aus dem Film Rock Around the Clock, Bill Haley mit See You Later, Alligator.

Wir hören die Hitparade vom Mai 1957, die deutschen Boxencharts. Inzwischen sind wir auf Platz 13 angekommen und auf Platz 13 lag Lolita mit Ananas, ihr erster Hit. Auf 12 hören wir noch einmal Lys Asia, sie singt die deutsche Version von Just Walking in the Rain und bei ihr heißt es, ich sage dir Adieu.

Auf Platz 11 unserer Hitparade lag das Hansen-Quartett mit seinem Titel Ich hab dich so lieb, warum gingst du fort von mir, und die 11 war auch gleichzeitig die höchste Position. Die Top 10 beginnt Johnny Ray. Wir hören seinen Titel Just Walking in the Rain. Auf der 12 hörten wir Lys Asja bereits mit der deutschen Version.

Bei unserer Hitparade vom Mai 57 sind wir inzwischen auf Platz 9 angekommen. Dort lag Peter Alexander mit Ich weiß, was dir fehlt. Es war ein Titel aus seinem Film Musikparade 56. Es war sein 15. Hit und die 2 war die Höchstposition. Auf Platz 8 lag die große Gitta Lind mit ihrem 22. von 38 Hits insgesamt. Die 4 war die höchste Position für Weißer Holunder.

Das waren die Sonnies und die Coronels mit ihrer Version von The Green Door. Bei ihnen hieß es: Peter, komm heute Abend zum Hafen. In unserer Hitparade lagen sie auf Platz 7. Auf Platz 6 folgt noch einmal das Geschwisterduo Caterina Valente und Silvio Francesco. Sie nannten sich hier Club Italia und sie singen Ich wär so gern bei dir.

Auf Platz 5 hörten wir Pat Boone mit seinem zweiten Hit, Tutti Frutti, geschrieben von Little Richard, und die 5 auch die höchste Position des Titels. Auf Platz 4 hören wir Guy Mitchell mit seinem ersten von 6 Hits. Er konnte später damit noch die 3 erreichen und er singt Singing the Blues.

Auf Platz 3 unserer Hitparade lag Lys Asia mit ihrem 33. Hit und die 3 war auch die höchste Position. Insgesamt haben wir sie in dieser Liste 3-mal gehört und der Titel hieß Was kann schöner sein? Auf Platz 2 liegt zum 2. Mal Freddie Quinn mit einem Titel aus dem gleichnamigen Film Heimatlos.

Die Nummer 1 in Hitparade vom Mai 1957, das war Margot Eskens mit einem der ganz großen Schlager der 50er Jahre, Cindy o Cindy. Der Titel konnte 22 Wochen lang auf der 1 der deutschen Charts liegen. Das war die 149. Ausgabe von Teds Tanz.de. Ich hoffe, Sie schalten auch beim nächsten Mal wieder ein. Und bis dahin sage ich Tschüss.

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1: Hallo und herzlich willkommen zur 149. Ausgabe von Ted's Tanztee. Auch in dieser Sendung werden wir eine alte Hitparade hören, die Hitparade vom Mai des Jahres 1957. Und dort werden wir die ersten 20 Plätze spielen, fast ausschließlich von Originalsingles. Auf Platz 20 lag damals Freddie Quinn mit seinem 4. Hit insgesamt. Er konnte später damit die 10 erreichen und er singt uns Belsante.

Das war der Club Indonesia mit Adieu, adieu, du mein schönes Samoa. Der Club Indonesia bestand aus Katharina Valente und ihrem Bruder Silvio Francesco. Die beiden konnten noch Platz 17 mit diesem Titel erreichen und für Katharina Valente war das der 38. Hit. Auf Platz 18 hören wir ihren Konkurrenten Peter Alexander mit Auf der Piazza von Milano. Er konnte damit noch Platz 5 erreichen.

Auf Platz 17 unserer Hitparade lag die große Luis Assia mit Deine Liebe. Es war die deutsche Version von True Love von Bing Crosby und Grace Kelly und der Titel konnte noch die 15 der Charts erreichen. Für Luis Assia war es insgesamt der 34. Hit. Auf Platz 16 lag ein Neueinsteiger. Es ist das einzige Duett zwischen Bibi Jones und Fred Bertelmann. In dem Film Musikparade 56 sangen sie den Titel Im Hafen unserer Träume.

0: Auf Platz 15 unserer Hitparade war neu eingestiegen Vico Toriani mit seinem Titel Verlieb dich in Lissabon, ein Titel aus seinem Film Der Fremdenführer von Lissabon. Die 15 war die höchste Position des Titels und für Toriani war es bereits der 66. Hit. Auf Platz 14 lag ein weiterer Filmschlager aus dem Film Rock Around the Clock, Bill Haley mit See You Later, Alligator.
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Wir hören die Hitparade vom Mai 1957, die deutschen Boxencharts. Inzwischen sind wir auf Platz 13 angekommen und auf Platz 13 lag Lolita mit Ananas, ihr erster Hit. Auf 12 hören wir noch einmal Lys Assia. Sie singt die deutsche Version von Just Walking in the Rain und bei ihr heißt es, ich sage dir,

Auf Platz 11 unserer Hitparade lag das Hansen-Quartett mit seinem Titel Ich hab dich so lieb, warum gingst du fort von mir, und die 11 war auch gleichzeitig die höchste Position. Die Top 10 beginnt Johnny Ray. Wir hören seinen Titel Just Walking in the Rain. Auf der 12 hörten wir Lys Astia bereits mit der deutschen Version.

Bei unserer Hitparade vom Mai 57 sind wir inzwischen auf Platz 9 angekommen. Dort lag Peter Alexander mit Ich weiß, was dir fehlt. Es war ein Titel aus seinem Film Musikparade 56. Es war sein 15. Hit und die 2 war die Höchstposition. Auf Platz 8 lag die große Gitta Lind mit ihrem 22. von 38 Hits insgesamt. Die 4 war die höchste Position für Weißer Holunder.

Das waren die Sonnies und die Coronels mit ihrer Version von The Green Door. Bei ihnen hieß es: Peter, komm heute Abend zum Hafen. In unserer Hitparade lagen sie auf Platz 7. Auf Platz 6 folgt noch einmal das Geschwisterduo Caterina Valente und Silvio Francesco. Sie nannten sich hier Club Italia und sie singen Ich wär so gern bei dir.

Auf Platz 5 hörten wir Pat Boone mit seinem zweiten Hit, Tutti Frutti, geschrieben von Little Richard, und die 5 auch die höchste Position des Titels. Auf Platz 4 hören wir Guy Mitchell mit seinem ersten von 6 Hits. Er konnte später damit noch die 3 erreichen und er singt Singing the Blues.

Auf Platz 3 unserer Hitparade lag Lys Asia mit ihrem 33. Hit und die 3 war auch die höchste Position. Insgesamt haben wir sie in dieser Liste 3-mal gehört und der Titel hieß Was kann schöner sein? Auf Platz 2 liegt zum 2. Mal Freddie Quinn mit einem Titel aus dem gleichnamigen Film Heimatlos.

Die Nummer 1 in Hitparade vom Mai 1957, das war Margot Eskens mit einem der ganz großen Schlager der 50er Jahre, Cindy O Cindy. Der Titel konnte 22 Wochen lang auf der 1 der deutschen Charts liegen. Das war die 149. Ausgabe von Teds Tanz.de. Ich hoffe, Sie schalten auch beim nächsten Mal wieder ein und bis dahin sage ich Tschüss.

Ja, einen schönen guten Abend, liebe Zuhörer. Das eben war Chris Kenner aus New Orleans mit seiner Ende April 1962 entstandenen Originalversion von Land of Thousand Dances. Kenners Songtitel Land der Tausend Tänze charakterisierte treffend, wenngleich zahlenmäßig weit übertrieben, eine gleichsam inflationär zu nennende Entwicklung, die ab Ende der 50er, Anfang der 60er Jahre im Rhythm and Blues Bereich zu beobachten war. Nämlich das Auftauchen ständig neuer Modetänze, die durch entsprechende Plattenaufnahmen propagiert wurden. Einige solcher Tanzaufnahmen sollen heute zu hören sein. Allen voran die erfolgreichste, The Twist, in der Version von Chubby Checker, die im September 1960 und im Januar 1962 gleich zweimal an der Spitze der Hitlisten zu finden war. Anschließend Chubby Checkers zweiter Tanzplattenerfolg von 1960, The Huckleback.

The Huckleback und The Twist waren jedoch keinesfalls Chubby Checker Originale, sondern beides Nachversionen früherer Aufnahmen. So stammte The Huckleback im Original von der Paul Williams Band, die 1949 damit einen Rieseninstrumentalhit in den Rhythm and Blues Charts verbuchte. Chubby Checker orientierte sich aber an der gleichzeitigen, also 1949er, Gesangsversion von Roy Milton and his Solid Sanders, die fast genauso erfolgreich wie das Williams Original war. Und The Twist war bereits im Frühjahr 1958 erstmals von seinem Komponisten Hank Ballard und seiner Band The Midnighters aufgenommen worden, aber unveröffentlicht geblieben. Hank Ballards gleichzuhörende zweite Twist-Version entstand dann am 11. November 1958, wurde im Januar 1959 veröffentlicht und erreichte Platz 16 der Rhythm and Blues Charts. Wie Sie sicherlich gleich feststellen werden, war Chubby Checkers 1960er-Nachversion eine exakte Kopie des Ballard-Originals. Doch Checkers Erfolg gründete sich auf die von ihm kreierten Tanzbewegungen zu dem Song, die dann die weltweite Twist-Manie auslösten. Hank Ballard versuchte, an Checkers Erfolg ebenfalls mit einer Reihe von Tanznummern anzuknüpfen, was ihm jedoch nur bedingt gelang. Eine dieser Aufnahmen war The Hoochie Coochie Coo, die im Februar 1961 bis auf Platz 23 der Charts vorstieß.

0: Seinen nächsten Nummer-1-Hit verbuchte Chubby Checker, der übrigens am 3. Oktober 50 Jahre alt wurde, im Frühjahr 1961 mit Pony Time. Und diese Tanznummer war wieder die exakte Kopie einer Vorlage. Deshalb hier gleich das Original von Don Coway and the Good Timers, das nur die Position 60 in den Charts erreichte. Der Riesenerfolg von The Twist, The Hucklebuck und Pony Time veranlasste Chubby Checkers Plattenfirma, das Parkway Label in Philadelphia, nun ständig neue Tanzplatten mit ihm zu produzieren. Doch Mitte der 60er Jahre ging sein Erfolg fast schlagartig zu Ende. Hier gleich noch einmal Chubby Checker mit der Tanznummer, die mir persönlich am besten von ihm gefällt, The Fly vom Herbst 1961. Zuvor aber Don Covey mit seinem Original von Pony Time.
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In der Hochzeit des Rock'n'Roll, Ende der 50er Jahre, waren nur gelegentlich neue Tanzmoden über Plattenaufnahmen propagiert worden. Die Inflation ständig neuer Tänze war ein Phänomen der frühen 60er Jahre. Hier nun einige Tanzplatten der End-50er Jahre. Im November 1957 erschien die Instrumentalaufnahme »The Slop« des schwarzen Saxophonisten Noble Thinman Watts, die musikalisch allerdings keine Ähnlichkeit mit dem Slop-Tanz der frühen 60er Jahre aufweist. Einen Top-Ten-Hit verbuchte das weiße kanadische Quartett »The Diamonds« im Frühjahr 1958 mit »The Stroll«. Während sich die Diamonds bis dahin ausschließlich mit Coverversionen schwarzer Originale hervorgetan hatten, war The Stroll ein Diamonds-Original, allerdings komponiert von zwei schwarzen Songschreibern. Und schließlich der Texaner George Fleming aus Fort Worth, dessen Rockabilly-Aufnahme The Shake 1958 leider nur lokale Beachtung fand.

und noch drei Tanzplatten vom Ende der 50er Jahre. Zuerst das weiße Quartett The Slades aus Austin in Texas, deren Originalfassung von You Cheated im Sommer 1958 erstaunlicherweise von der schwarzen Coverversion der Gruppe The Chills in den Charts überflügelt wurde. Einer der höchst seltenen Fälle des erfolgreichen Songcoverns in umgekehrter Richtung. Auf der Plattenrückseite waren die Slades mit der Tanznummer The Waddle zu hören. Fast so ähnlich klingt The Wobble, eine Aufnahme des schwarzen Pianisten Jimmy McCracklin, die im Januar 1959 erschien. 1958 hatte McCracklin übrigens mit der Tanznummer The Walk einen Top-10-Hit gehabt. Und schließlich noch vom Juli 1959 das schwarze kalifornische Quartett The Olympics mit dem Original von Halli Galli. Die Olympics waren neben Chubby Checker und Hank Ballard diejenigen, die am meisten Modetänze auf Platten zu popularisieren versuchten. Halli Galli, The Slop, The Booty Green, The Shimmy, The Scotch, The Stomp, The Bounce, The Duck, bis hin 1966 The Philly Dog.

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1: Nach dem Supererfolg des Twist setzte dann ab 1960/61 die schon erwähnte Inflation ständig neuer Tanzmoden ein. Für die Zeitspanne 1960 bis 1966 habe ich fast 80 solcher Tänze ermitteln können, von denen jedoch nur wenigen auch der Durchbruch gelang. Die anderen waren Eintagsfliegen oder nur lokale Erscheinungen. Hier drei erfolgreiche Tanzhits. Zuerst vom Frühjahr 1961 das schwarze Quintett The Vibrations aus Los Angeles mit dem Watussi. Anschließend dann nach Philadelphia. Der Hochburg neuer Tanzmoden Anfang der 60er Jahre, die dort in der amerikaweit ausgestrahlten Dick Clark Fernsehshow American Bandstand den Teenagern vorgeführt wurden. Chappie Checker hatte seinen Twist-Erfolg in erster Linie dieser TV-Show zu verdanken. Und auf diesem Weg erreichte auch das Weiße Quartett The Doles im Herbst 1961 mit dem Bristol Stomp einen Nummer-2-Hit. Und im Frühjahr 1962 schaffte der schwarze Teenager Didi Sharp mit Mashed Potato Time durch die Promotion von American Bandstand einen ebensolchen Hit.

Im August und September 1962 führte Little Eva Boyd mit ihrer Tanznummer The Locomotion die amerikanischen Charts an. Und dieser Song muss zweifellos ein Evergreen sein, denn in Nachversionen anderer Interpreten wurde er in den 70er und 80er Jahren nochmals zum Hit. Danach dann das schwarze Quartett The Rivingtons, das im Sommer 1962 mit der irren Aufnahme Papa Umau Mau den Modetanz The Bird propagierte, ohne ihn allerdings im Text zu erwähnen. 1963 wurde dieser Song von der weißen Gruppe The Trashmen für die ebenso irre Aufnahme Surfin' Bird mehr oder weniger geklaut. Und zum Schluss noch Bobby Comstock and the Counts aus New York, die im Frühjahr 1963 die Tänzer aufforderten, Let's Stomp.

0: Ja, soweit für heute die kleine Auswahl von Modetanzplatten aus dem Land of Thousand Dances. Bis zum nächsten Rock'n'Roll Museum in 4 Wochen am 17. November. Tschüss, ihr Werner Voss.
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Und hier einige Meldungen aus den neuesten Nachrichten des Internationalen Trinkerverbandes. Kartäuser Knickebein-Shake brachte beim letzten Derby den Vorjahressieger Drunk auf die Disqualifikationsliste, weil er dem Pferdefutter eine gehörige Portion Knickebein-Shake beigemengt hatte. Das Pferd befindet sich immer noch im Galopp und soll zuletzt schwimmend in der Nähe der Bahama-Inseln gesehen worden sein. Und hier, wie aus medizinischen Kreisen verlautet, wird erwogen, Kartäuser Knickebein-Shake in das Gesundheitsprogramm als eine Art Schluckimpfung aufzunehmen. Die so Geimpften sollen alkoholische Exzesse besser überstehen. Und im Annoncenteil, tausche sonniges Zimmer in Trinkerheilanstalt gegen Platz an der Theke. Zuschriften unter Knickebein-Shake erbeten. Das macht

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2: Ja, einen schönen guten Abend, liebe Zuhörer. Nachdem die Dezemberausgabe leider entfallen musste, weil mir eine böse Erkältung die Stimme fast geraubt hatte, soll es nun wieder in die Vollen gehen. Die heutige Sendung ist dem Songschreiber Mort Schumann gewidmet, der am 3. November 1991 verstarb, nur 9 Tage vor seinem 53. Geburtstag. Mort Schumann und sein Partner Doc Pomus, der nur 8 Monate zuvor am 14. März 1991 65-jährig einem Krebsleiden erlegen war, gehörten zu den profiliertesten amerikanischen Songschreibern Ende der 50er, Anfang der 60er Jahre. In einer Reihe mit Jerry Leiber und Mike Stoller, Jeff Barry und Ellie Greenidge, Barry Mann und Cynthia Weil und Jerry Goffin und Carole King. Mortimer Schumann wurde am 12. November 1938 als Kind osteuropäischer Einwanderer in Brooklyn in New York geboren. Und schon als früher Teenager zeigte er eine besondere Begabung für das Liederschreiben. Zugleich entdeckte er die schwarze Rhythm-and-Blues-Musik. Und 1955 brachte ihn der Zufall mit dem 13 Jahre älteren Jerome Felder alias Doc Pomus zusammen, der nicht nur ebenfalls Songs schrieb, sondern trotz seiner schweren Gehbehinderung schon Mitte der 40er Jahre auch eine Karriere als weißer Blues-Shouter begonnen hatte. Die ersten Songs des damals 17-jährigen Mort Schumann und auch gemeinsame Kompositionen brachte Doc Pomus durch seine schon bestehenden Beziehungen bei Atlantic Records unter, einem der damals führenden unabhängigen Rhythm and Blues Labels. Hier 2 frühe Pomus-Schumann-Songs von 1957. Zuerst das schwarze Duo Mickey and Sylvia mit Say the Word vom April 57 und danach Joe Turner, das große Vorbild von Doc Pomus mit Love Roller Coaster vom Mai 57. 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

Im Laufe des Jahres 1958 vollzog sich im Kompositionsstil von Mort Shuman und Doc Pomus ein deutlicher Wandel. Nicht mehr Rhythm and Blues, sondern pop-orientierte Rock'n'Roll-Songs verlangten die Musikverlage, ganz entsprechend einer Entwicklung, die in den Hitlisten zu beobachten war. Zu den ersten Interpreten, für die Mort Shuman und Doc Pomus solche Songs schrieben, gehörten Bobby Darin und Fabian. Hier gleich Bobby Darin mit Plain Jane vom Dezember 1958. Und im gleichen Monat erschien auch die Aufnahme I'm a Man, mit der Fabian Platz 31 in den Charts erreichte. Der damals knapp 16-jährige Fabiano Forte aus Philadelphia besaß zwar keine besonderen gesanglichen Fähigkeiten, aber sein blendendes Aussehen ließ die weiblichen Teenager dahinschmelzen. Mit dem Song Turn Me Loose, der die gesanglichen Schwächen deutlich offenbarte, gelang Fabian dann im Frühjahr 59 der große Durchbruch, als diese Pomus-Schumann-Komposition im Mai bis auf Platz 9 der Charts vorstieß. Und im Dezember 1959 verschafften Mort Shuman und Doc Pomus mit Hound Dog Man Fabian einen weiteren Top-10-Hit.

Anfang 1959 wurden Mort Schumann und Doc Pomus vom New Yorker Lorry-Label beauftragt, für das weiße Vokalquintett The Mystics aus Brooklyn einen Song zu schreiben. Ergebnis war eine Nummer, die zunächst It's Great to be Young and in Love hieß, dann aber entsprechend der Textzeile A Teenager in Love betitelt wurde. Als Gene Schwarz von Lorry Records das Hitpotenzial dieses Songs erkannte, überließ er ihn einer anderen weißen Vokalgruppe aus der New Yorker Bronx, die sich schon mit drei Hits hatte etablieren können, Dion and the Belmonts, deren Aufnahme im Mai-Juni 1959 Platz 5 in den Charts belegte und zu einem der absoluten Klassiker der Rock'n'Roll-Ära wurde. Die maßlos enttäuschten Mystics wurden aber von Mort Schumann und Doc Pomus sogleich mit einem Song entschädigt, der sich stilistisch an den Little Star-Hit der Elegance orientierte, Hushabye. Die Mystics verbuchten damit ihren größten Erfolg, als ihre Platte im Juli 1959 bis auf Position 20 der Hitlisten kam.

Das erste Halbjahr 1959 hatte Maud Schumann in der New Yorker Musikbranche derart bekannt gemacht, dass die damals 17-jährige Songschreiberin und Sängerin Carol King, die auch aus Brooklyn stammte und bald zusammen mit ihrem Mann Jerry Goffin ebenfalls zur höchst erfolgreichen Komponistin avancierte, Maud Schumann in einem Song als Short Maud feierte. Leider habe ich diese seltene Platte bisher nicht auftreiben können. Der Titel entsprach durchaus der kleinen und etwas pummeligen Figur des Lockenkopfes Maud Schumann. Der aber war 1959 mit seinem Partner Doc Pomus viel zu sehr mit dem Komponieren beschäftigt, um darauf einzugehen. Fabian, The Drifters, Bobby Patrick, Frankie Avalon, Bobby Comstock oder Jimmy Clanton gehörten zu den Interpreten, für die sie Songs lieferten. Hier zwei weitere ihrer Kompositionen von 1959. Schon im März 1959 entstand die Aufnahme The Snake and the Bookworm mit Pat Shannon, ein Song, der auch noch von Cliff Richard und von den Coasters aufgenommen wurde. Und vom September 1959 stammt I Dig Girls mit Bobby Rydell, einem anderen Schönling aus Philadelphia.

Im Herbst 1959 wurden Maud Schumann und Doc Pomus von ihrem Musikverlag nach England geschickt, um dort britischen Interpreten ihre Songs anzubieten. Und dieser England-Trip zeitigte eine ganze Reihe von Aufnahmen mit Sängern wie Joe Brown, Michael Cox, Marty Wilde, Little Tony, Mike Preston, Dave Sampson oder Tommy Bruce. Doch keine dieser Aufnahmen verzeichnete besonderen Erfolg, obwohl einige als musikalisch sehr gelungen bezeichnet werden dürfen. So zum Beispiel vom Oktober 1959 Marty Wilde mit It's Been Nice, ein Song, der auch noch von Gene Vincent und von den Everly Brothers aufgenommen wurde. Ebenfalls im Oktober 1959 erschienen auch Too Hot to Handle mit Michael Cox und Maud Schumanns eigene Aufnahme von I'm a Man, mit der er auch in der englischen Musikfernsehshow Oh Boy auftrat. Die Leadgitarre bei diesen beiden Aufnahmen spielte übrigens Joe Brown.

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1: Das Jahr 1960 brachte für Maud Schumann und Doc Pomus neue Erfolge mit Songs für eine der bekanntesten schwarzen Vokalgruppen, The Drifters. This Magic Moment erreichte im April Platz 16 und Lonely Winds im Juli Position 54 in den Charts. Leadsänger der Drifters zu dieser Zeit war Ben E. King, der aufgrund seiner großen Popularität eine Solokarriere anstrebte und sich von der Gruppe trennte. Leider etwas zu früh. Denn den internationalen Supererfolg einer am 19. Mai 1960 entstandenen Drifters-Aufnahme konnte er nicht vorausahnen. Save the Last Dance for Me. Im Oktober und November 1960 belegte dieser Pomus-Schumann-Song die Spitzenposition der US-Charts. In England war er für 3 Wochen auf Platz 2 und die deutsche Version mit 17 fängt das Leben erst an mit Ivo Robitsch war sogar 4,5 Monate in den deutschen Top 10 zu finden. Der Riesenhit der Drifters hatte schnell einen Antwortsong zur Folge. I'll Save the Last Dance for You mit Damita Joe, die damit auf Platz 22 in Amerika ebenfalls recht erfolgreich war. Von den weiteren Pomus-Schumann-Songs, die von den Drifters aufgenommen wurden, dürfte wohl Sweets for My Sweet der bekannteste sein, der im Oktober 61 mit Position 16 seine höchste Charts-Notierung erreichte. Und nur knapp 2 Jahre später führte die Nachversion der Liverpooler Gruppe The Searchers im August 1963 die englischen Hitlisten an.

Ein besonderes Kapitel im kompositorischen Werk von Maud Schumann und Doc Pomans bilden die Songs, die sie als Team für Elvis Presley schrieben, den sie aber merkwürdigerweise nie persönlich trafen. Zwischen 1960 und 1966 waren es insgesamt 15, darunter Hits wie A Mass of Blues, Surrender, Kiss Me Quick, Little Sister, His Latest Flame oder Viva Las Vegas. Hier drei davon. Zuerst vom März 1960, A Mass of Blues.

Blues von Pomus und Schumann gleichermaßen als ihr bester Elvis-Song erklärt. Und dann vom Juni 1961 His Latest Flame und Little Sister.

0: Ende 1963 wechselte Maud Schumann von New York nach London und schrieb dort Songs für die Hollies, Cilla Black, die Small Faces oder Billy J. Kramer, der mit dem Schumann-Song Little Children im Frühjahr 1964 einen Nummer-1-Hit verbuchen konnte. Bei Besuchen in Frankreich begeisterte ihn die Poesie der Chansons so sehr, dass er sich Ende der 60er Jahre in Paris niederließ, die Lieder des legendären Jacques Brel ins Englische übertrug und mit eigenen Chansons recht erfolgreich war. In den 70er Jahren entstanden auch Aufnahmen in deutscher Sprache, die Maud Schumann hervorragend beherrschte. Anfang der 80er Jahre kehrte er dann mit seiner Familie wieder nach London zurück. Als er sich im März letzten Jahres kurz in Hamburg aufhielt, war der einst so füllige Mann sehr hager geworden und sein Gesicht deutlich von Krankheit gezeichnet. Dass das Krebsleiden Maud Schumann nur noch 7 Monate bis zum 3. November ließ, hat mich sehr berührt, zumal wir für Ende des Jahres ein Interview in dieser Sendereihe vereinbart hatten. Ja, soweit der Rückblick auf das Schaffen des leider verstorbenen Maud Schumann, von dessen Kompositionen mehr als 30 Millionen Platten verkauft wurden. Das nächste Rock'n'Roll-Museum in 4 Wochen am 9. Februar. Tschüss, Ihr Werner Voss.
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